0: könnte Auswirkungen auf viele laufende Einwanderungsverfahren haben. Mit dem Scheitern der aktuellen Bewerbung um einen Sitz im UN-Sicherheitsrat fühlt sich Deutschland zu einem erneuten Anlauf veranlasst. Bundeskanzler Merz kündigte am Rande eines EU-Westbalkan-Gipfels in Montenegro an, dass sich die Bundesrepublik für die Amtszeiten 2035-36 und 2043-44 erneut um einen Sitz im wichtigsten Gremium der Vereinten Nationen bewerben wird. Soweit die Meldungen aus der Nachrichtenredaktion.
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2: In der Wetterredaktion ist Luisa Walpert. Deutschland erlebt zum Wochenende einen wechselhaften Verlauf mit Sonne, Wolken und einzelnen Schauern sowie Gewittern. Die Werte liegen zwischen 16 und 25 Grad. In der Nacht kühlt es auf 11 bis 5 Grad ab. Vereinzelt kann es regnen, vereinzelt örtlich auch Gewitter geben. Der Wochenstart zeigt erneut einen Mix aus Sonne und Wolken mit einzelnen Schauern. Die Temperaturen sind allerdings mit 18 bis 25 Grad mild bis sommerlich. Der weitere Ausblick zeigt einen insgesamt wechselhaften Verlauf mit Sonne, Wolken und zeitweiligen Niederschlägen. Ein deutlicher Wetterumschwung ist weiterhin nicht in Sicht.

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1: Mit Michael Miem. In Armenien sind die Parlamentswahlen unter dem Eindruck wachsender Spannungen mit Russland durchgeführt worden. Bereits zum Auftakt kam es zu mehreren Festnahmen. Nach Angaben der Polizei wurden mehr als 10 Menschen wegen des Verdachts auf Stimmenkauf festgenommen. Zudem durchsuchten Ermittler ein Büro der Oppositionspartei eines prorussischen Unternehmers. Auch Mitglieder einer örtlichen Wahlkommission wurden vorübergehend in Gewahrsam genommen. Bei einer Serie von Schusswaffenangriffen in Israel ist mindestens ein Mensch getötet worden. Nach Angaben von Rettungskräften wurden zudem mehrere Menschen verletzt. Die Polizei geht derzeit von einem Terroranschlag aus.
2: Ein mutmaßlicher Täter wurde nach Behördenangaben erschossen, während nach einem weiteren Verdächtigen noch gefahndet wird. Die Hintergründe der Tat werden derzeit untersucht. Zu einem ähnlichen Vorfall kam es auch im US-Bundesstaat Ohio. Dort fielen bei einem Festival Schüsse und trafen 12 Menschen. 2 Personen wurden lebensgefährlich verletzt. Vermutlich gab es 2 Täter, die sich gegenseitig beschossen. Die Ermittlungen und Suche nach den Tätern dauern an.
1: Deutschland hat die neuen EU-Vorgaben zur Lohntransparenz nicht fristgerecht in nationales Recht umgesetzt. Damit verstößt die Bundesrepublik seit Ablauf der Umsetzungsfrist gegen geltendes EU-Recht. Die Europäische Kommission muss nun entscheiden, ob sie ein Vertragsverletzungsverfahren einleitet. Nach Angaben der Bundesregierung sollen die erforderlichen gesetzlichen Anpassungen erst in den kommenden Monaten erfolgen. Ein Gericht in den USA hat einen dauerhaften Bearbeitungsstopp für Einwanderungsanträge für rechtswidrig erklärt. Der zuständige Richter kritisierte, dass die Maßnahme der US-Einwanderungsbehörde zahlreiche Menschen in eine rechtlich unsichere Situation gebracht hätte. Nach Auffassung des Gerichts ist die pauschale Aussetzung der Antragsbearbeitung nicht mit geltendem Recht vereinbar. Die Entscheidung könnte Auswirkungen auf viele laufende Einwanderungsverfahren haben. Mit dem Scheitern der aktuellen Bewerbung um einen Sitz im UN-Sicherheitsrat fühlt sich Deutschland zu einem erneuten Anlauf veranlasst. Bundeskanzler Merz kündigte am Rande eines EU-Westbalkan-Gipfels in Montenegro an, dass sich die Bundesrepublik für die Amtszeiten 2035-36 und 2043-44 erneut um einen Sitz im wichtigsten Gremium der Vereinten Nationen bewerben wird. Soweit die Meldungen aus der Nachrichtenredaktion.
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3: In der Wetterredaktion ist Luisa Walpert. Deutschland startet mit einem freundlichen Mix aus Sonne und Wolken in die neue Woche. Viele Regionen erleben zunächst trockenes Wetter, bevor am Nachmittag und Abend erste kräftige Schauer und Gewitter aufziehen. Später breitet sich von Westen her Regen über das Land aus. Die Temperaturen steigen tagsüber auf 20 bis 25 Grad und örtlich auf 24 bis 28 Grad. In der Nacht ziehen Regen und einzelne Gewitter über viele Regionen hinweg. Die Tiefstwerte liegen zwischen 7 und 16 Grad. Der Dienstag bringt erneut viele Wolken sowie zeitweise Schauer und Regen. Die Temperaturen erreichen meist 15 bis 20 Grad und örtlich noch bis zu 22 Grad. Der weitere Ausblick zeigt einen wechselhaften Verlauf mit Sonne, Wolken und wiederkehrenden Niederschlägen bei kühleren Temperaturen.

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1: Mit

0: Kräften wurden zudem mehrere Menschen verletzt. Die Polizei geht derzeit von einem Terroranschlag aus.
1: Ein mutmaßlicher Täter wurde nach Behördenangaben erschossen, während nach einem weiteren Verdächtigen noch gefahndet wird. Die Hintergründe der Tat werden derzeit untersucht. Zu einem ähnlichen Vorfall kam es auch im US-Bundesstaat Ohio. Dort fielen bei einem Festival Schüsse und trafen 12 Menschen. 2 Personen wurden lebensgefährlich verletzt. Vermutlich gab es 2 Täter, die sich gegenseitig beschossen. Die Ermittlungen und Suche nach den Tätern dauern an.
0: Deutschland hat die neuen EU-Vorgaben zur Lohntransparenz nicht fristgerecht in nationales Recht umgesetzt. Damit verstößt die Bundesrepublik seit Ablauf der Umsetzungsfrist gegen geltendes EU-Recht. Die Europäische Kommission muss nun entscheiden, ob sie ein Vertragsverletzungsverfahren einleitet. Nach Angaben der Bundesregierung sollen die erforderlichen gesetzlichen Anpassungen erst in den kommenden Monaten erfolgen. Ein Gericht in den USA hat einen dauerhaften Bearbeitungsstopp für Einwanderungsanträge für rechtswidrig erklärt. Der zuständige Richter kritisierte, dass die Maßnahme der US-Einwanderungsbehörde zahlreiche Menschen in eine rechtlich unsichere Situation gebracht hätte. Nach Auffassung des Gerichts ist die pauschale Aussetzung der Antragsbearbeitung nicht mit geltendem Recht vereinbar. Die Entscheidung könnte Auswirkungen auf viele laufende Einwanderungsverfahren haben. Mit dem Scheitern der aktuellen Bewerbung um einen Sitz im UN-Sicherheitsrat fühlt sich Deutschland zu einem erneuten Anlauf veranlasst. Bundeskanzler Merz kündigte am Rande eines EU-Westbalkan-Gipfels in Montenegro an, dass sich die Bundesrepublik für die Amtszeiten 2035-36 und 2043-44 erneut um einen Sitz im wichtigsten Gremium der Vereinten Nationen bewerben wird. Soweit die Meldungen aus der Nachrichtenredaktion.
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3: In der Wetterredaktion ist Luisa Walpert. Deutschland startet mit einem freundlichen Mix aus Sonne und Wolken in die neue Woche. Viele Regionen erleben zunächst trockenes Wetter, bevor am Nachmittag und Abend erste kräftige Schauer und Gewitter aufziehen. Später breitet sich von Westen her Regen über das Land aus. Die Temperaturen steigen tagsüber auf 20 bis 25 Grad und örtlich auf 24 bis 28 Grad. In der Nacht ziehen Regen und einzelne Gewitter über viele Regionen hinweg. Die Tiefstwerte liegen zwischen 7 und 16 Grad. Der Dienstag bringt erneut viele Wolken sowie zeitweise Schauer und Regen. Die Temperaturen erreichen meist 15 bis 20 Grad und örtlich noch bis zu 22 Grad. Der weitere Ausblick zeigt einen wechselhaften Verlauf mit Sonne, Wolken und wiederkehrenden Niederschlägen bei kühleren Temperaturen.

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1: Mit Michael Miem. In Armenien sind die Parlamentswahlen unter dem Eindruck wachsender Spannungen mit Russland durchgeführt worden. Bereits zum Auftakt kam es zu mehreren Festnahmen. Nach Angaben der Polizei wurden mehr als 10 Menschen wegen des Verdachts auf Stimmenkauf festgenommen. Zudem durchsuchten Ermittler ein Büro der Oppositionspartei eines prorussischen Unternehmers. Auch Mitglieder einer örtlichen Wahlkommission wurden vorübergehend in Gewahrsam genommen. Bei einer Serie von Schusswaffenangriffen in Israel ist mindestens ein Mensch getötet worden. Nach Angaben von Rettungskräften wurden zudem mehrere Menschen verletzt. Die Polizei geht derzeit von einem Terroranschlag aus.
2: Ein mutmaßlicher Täter wurde nach Behördenangaben erschossen, während nach einem weiteren Verdächtigen noch gefahndet wird. Die Hintergründe der Tat werden derzeit untersucht. Zu einem ähnlichen Vorfall kam es auch im US-Bundesstaat Ohio. Dort fielen bei einem Festival Schüsse und trafen 12 Menschen. 2 Personen wurden lebensgefährlich verletzt. Vermutlich gab es 2 Täter, die sich gegenseitig beschossen. Die Ermittlungen und Suche nach den Tätern dauern an.
1: Deutschland hat die neuen EU-Vorgaben zur Lohntransparenz nicht fristgerecht in nationales Recht umgesetzt. Damit verstößt die Bundesrepublik seit Ablauf der Umsetzungsfrist gegen geltendes EU-Recht. Die Europäische Kommission muss nun entscheiden, ob sie ein Vertragsverletzungsverfahren einleitet. Nach Angaben der Bundesregierung sollen die erforderlichen gesetzlichen Anpassungen erst in den kommenden Monaten erfolgen. Ein Gericht in den USA hat einen dauerhaften Bearbeitungsstopp für Einwanderungsanträge für rechtswidrig erklärt. Der zuständige Richter kritisierte, dass die Maßnahme der US-Einwanderungsbehörde zahlreiche Menschen in eine rechtlich unsichere Situation gebracht hätte. Nach Auffassung des Gerichts ist die pauschale Aussetzung der Antragsbearbeitung nicht mit geltendem Recht vereinbar. Die Entscheidung könnte Auswirkungen auf viele laufende Einwanderungsverfahren haben. Mit dem Scheitern der aktuellen Bewerbung um einen Sitz im UN-Sicherheitsrat fühlt sich Deutschland zu einem erneuten Anlauf veranlasst. Bundeskanzler Merz kündigte am Rande eines EU-Westbalkan-Gipfels in Montenegro an, dass sich die Bundesrepublik für die Amtszeiten 2035-36 und 2043-44 erneut um einen Sitz im wichtigsten Gremium der Vereinten Nationen bewerben wird. Soweit die Meldungen aus der Nachrichtenredaktion.
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3: In der Wetterredaktion ist Luisa Walpert. Deutschland startet mit einem freundlichen Mix aus Sonne und Wolken in die neue Woche. Viele Regionen erleben zunächst trockenes Wetter, bevor am Nachmittag und Abend erste kräftige Schauer und Gewitter aufziehen. Später breitet sich von Westen her Regen über das Land aus. Die Temperaturen steigen tagsüber auf 20 bis 25 Grad und örtlich auf 24 bis 28 Grad. In der Nacht ziehen Regen und einzelne Gewitter über viele Regionen hinweg. Die Tiefstwerte liegen zwischen 7 und 16 Grad. Der Dienstag bringt erneut viele Wolken sowie zeitweise Schauer und Regen. Die Temperaturen erreichen meist 15 bis 20 Grad und örtlich noch bis zu 22 Grad. Der weitere Ausblick zeigt einen wechselhaften Verlauf mit Sonne, Wolken und wiederkehrenden Niederschlägen bei kühleren Temperaturen.

0: Ja?
1: Hattest du mit Gerd ein Rendezvous?
0: Nein.
1: Aber du hast gesagt, als ich dich gefragt...
2: Ach, lass mich doch mit deinem dummen Gequatsche endlich in Ruhe, du alter Pfeifenzeiger. Wäre ja kein Wunder, wenn ich so eine misstrauische Deckung für dich betrügen könnte.
3: Oh.

0: Liebling, ich habe da was gesehen.
1: Ah?
0: Mit Peter dich ins Kino gehen.
1: Wie?
0: Doch, es ist wahr. Er bezahlt er sogar.
1: Ja, nun sieh mal an, was du da wieder zusammenspinnst, du heimtückischer Spitzel, du. 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
1: Im Studio ist Michael Miem. Der neue Vorstoß des ukrainischen Präsidenten Selenskyj für direkte Gespräche mit Russland ist zunächst ohne Erfolg geblieben. Russlands Präsident Putin lehnte das Angebot vorerst ab. In Berlin und anderen europäischen Hauptstädten wird dennoch darauf gesetzt, dass Russland sich langfristig Verhandlungen über ein Ende des Kriegs nicht entziehen kann. Gleichzeitig machen europäische Staaten deutlich, dass sie bei möglichen Friedensgesprächen beteiligt werden wollen. Im Streit um die geplante Wahlrechtsreform erhöht die Union den Druck auf den Koalitionspartner SPD. CSU-Landesgruppenchef Hoffmann fordert eine zügige Umsetzung der im Koalitionsvertrag vereinbarten Reform und verweist auf deren zentrale Bedeutung für die Zustimmung der CSU zum Regierungsbündnis. CDU, CSU und SPD konnten sich bislang nicht auf die weiteren Schritte verständigen. In Armenien sind die Parlamentswahlen unter dem Eindruck wachsender Spannungen mit Russland durchgeführt worden. Bereits zum Auftakt kam es zu mehreren Festnahmen. Nach Angaben der Polizei wurden mehr als 10 Menschen wegen des Verdachts auf Stimmenkauf festgenommen. Zudem durchsuchten Ermittler ein Büro der Oppositionspartei eines prorussischen Unternehmers. Auch Mitglieder einer örtlichen Wahlkommission wurden vorübergehend in Gewahrsam genommen. Bei einer Serie von Schusswaffenangriffen in Israel ist mindestens ein Mensch getötet worden. Nach Angaben von Rettungskräften wurden zudem mehrere Menschen verletzt. Die Polizei geht derzeit von einem Terroranschlag aus.
2: Ein mutmaßlicher Täter wurde nach Behördenangaben erschossen, während nach einem weiteren Verdächtigen noch gefahndet wird. Die Hintergründe der Tat werden derzeit untersucht. Zu einem ähnlichen Vorfall kam es auch im US-Bundesstaat Ohio. Dort fielen bei einem Festival Schüsse und trafen 12 Menschen. 2 Personen wurden lebensgefährlich verletzt. Vermutlich gab es 2 Täter, die sich gegenseitig beschossen. Die Ermittlungen und Suche nach den Tätern dauern an.
1: Die Fußball-Weltmeisterschaft in Nordamerika dürfte der Gastronomie in Deutschland zwar zusätzliche Einnahmen bringen, allerdings weniger als möglich wäre. Nach Berechnungen des Instituts der deutschen Wirtschaft sorgen die späten Anstoßzeiten vieler Spiele wegen der Zeitverschiebung für geringere Umsätze in Kneipen, Bars und Biergärten. Viele Begegnungen beginnen erst nach Mitternacht deutscher Zeit. Experten rechnen deshalb damit, dass zahlreiche Fans die Spiele eher zu Hause verfolgen werden.
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3: In der Wetterredaktion ist Luisa Walpert. Deutschland startet mit einem freundlichen Mix aus Sonne und Wolken in die neue Woche. Viele Regionen erleben zunächst trockenes Wetter, bevor am Nachmittag und Abend erste kräftige Schauer und Gewitter aufziehen. Später breitet sich von Westen her Regen über das Land aus. Die Temperaturen steigen tagsüber auf 20 bis 25 Grad und örtlich auf 24 bis 28 Grad. In der Nacht ziehen Regen und einzelne Gewitter über viele Regionen hinweg. Die Tiefstwerte liegen zwischen 7 und 16 Grad. Der Dienstag bringt erneut viele Wolken sowie zeitweise Schauer und Regen. Die Temperaturen erreichen meist 15 bis 20 Grad und örtlich noch bis zu 22 Grad. Der weitere Ausblick zeigt einen wechselhaften Verlauf mit Sonne, Wolken und wiederkehrenden Niederschlägen bei kühleren Temperaturen.

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1: Im Studio ist Michael Miem. Der neue Vorstoß des ukrainischen Präsidenten Selenskyj für direkte Gespräche mit Russland ist zunächst ohne Erfolg geblieben. Russlands Präsident Putin lehnte das Angebot vorerst ab. In Berlin und anderen europäischen Hauptstädten wird dennoch darauf gesetzt, dass Russland sich langfristig Verhandlungen über ein Ende des Kriegs nicht entziehen kann. Gleichzeitig machen europäische Staaten deutlich, dass sie bei möglichen Friedensgesprächen beteiligt werden wollen. Im Streit um die geplante Wahlrechtsreform erhöht die Union den Druck auf den Koalitionspartner SPD. CSU-Landesgruppenchef Hoffmann fordert eine zügige Umsetzung der im Koalitionsvertrag vereinbarten Reform und verweist auf deren zentrale Bedeutung für die Zustimmung der CSU zum Regierungsbündnis. CDU, CSU und SPD konnten sich bislang nicht auf die weiteren Schritte verständigen. In Armenien sind die Parlamentswahlen unter dem Eindruck wachsender Spannungen mit Russland durchgeführt worden. Bereits zum Auftakt kam es zu mehreren Festnahmen. Nach Angaben der Polizei wurden mehr als 10 Menschen wegen des Verdachts auf Stimmenkauf festgenommen. Zudem durchsuchten Ermittler ein Büro der Oppositionspartei eines prorussischen Unternehmers. Auch Mitglieder einer örtlichen Wahlkommission wurden vorübergehend in Gewahrsam genommen. Bei einer Serie von Schusswaffenangriffen in Israel ist mindestens ein Mensch getötet worden. Nach Angaben von Rettungskräften wurden zudem mehrere Menschen verletzt. Die Polizei geht derzeit von einem Terroranschlag aus.
2: Ein mutmaßlicher Täter wurde nach Behördenangaben erschossen, während nach einem weiteren Verdächtigen noch gefahndet wird. Die Hintergründe der Tat werden derzeit untersucht. Zu einem ähnlichen Vorfall kam es auch im US-Bundesstaat Ohio. Dort fielen bei einem Festival Schüsse und trafen 12 Menschen. 2 Personen wurden lebensgefährlich verletzt. Vermutlich gab es 2 Täter, die sich gegenseitig beschossen. Die Ermittlungen und Suche nach den Tätern dauern an.
1: Die Fußball-Weltmeisterschaft in Nordamerika dürfte der Gastronomie in Deutschland zwar zusätzliche Einnahmen bringen, allerdings weniger als möglich wäre. Nach Berechnungen des Instituts der deutschen Wirtschaft sorgen die späten Anstoßzeiten vieler Spiele wegen der Zeitverschiebung für geringere Umsätze in Kneipen, Bars und Biergärten. Viele Begegnungen beginnen erst nach Mitternacht deutscher Zeit. Experten rechnen deshalb damit, dass zahlreiche Fans die Spiele eher zu Hause verfolgen werden.
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3: In der Wetterredaktion ist Luisa Walpert. Deutschland startet mit einem freundlichen Mix aus Sonne und Wolken in die neue Woche. Viele Regionen erleben zunächst trockenes Wetter, bevor am Nachmittag und Abend erste kräftige Schauer und Gewitter aufziehen. Später breitet sich von Westen her Regen über das Land aus. Die Temperaturen steigen tagsüber auf 20 bis 25 Grad und örtlich auf 24 bis 28 Grad. In der Nacht ziehen Regen und einzelne Gewitter über viele Regionen hinweg. Die Tiefstwerte liegen zwischen 7 und 16 Grad. Der Dienstag bringt erneut viele Wolken sowie zeitweise Schauer und Regen. Die Temperaturen erreichen meist 15 bis 20 Grad und örtlich noch bis zu 22 Grad. Der weitere Ausblick zeigt einen wechselhaften Verlauf mit Sonne, Wolken und wiederkehrenden Niederschlägen bei kühleren Temperaturen.

0: 90210 Sibylle Birke.
1: Tja,
0: hallo Janine. Das im Hintergrund ist bestimmt dein kleines Schwesterlein, oder? Ja, ich hab das gehört. Doch erzähle, was liegt auf euren kleinen Herzchen? Och, das finde ich aber süß von euch. Da wird sich die Mama aber sicherlich freuen, wenn du deiner Schwester die Haare wischst.
1: Ach,
0: das willst du also von mir wissen. Janine, das ist ganz einfach. Also, du schüttest ein wenig von dem Haarwaschmittel auf den Kopf deiner Schwester. Ja, fein hast du das gemacht. Und jetzt brauchst du nur noch schön gleichmäßig die blonden Locken kräftig durchkneten. Fertig. Wie? Alles verklebt? Ja, aber das ist völlig unmöglich. Kaugummi? Was? Das kann doch bei Shampoo gar nicht. Das hört sich ja an, als hättest du, Janine, diese Shampoo-Flasche, wo hast du die her? Aus Papas Werkzeugkeller? Oha! Janine, buchstabier doch mal, was draufsteht. Acryllack. Aha. Janine, bleibst du mal kurz in der Leitung? Tja, meine Lieben, nicht alles, was flüssig ist, kann man sich in die Haare schmieren. Und Fatih sollte nun nicht mit Schauma die Fenster anmalen. In diesem Sinne, bis zum nächsten Mal. Eure

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1: Im Studio ist Michael Miem. Der neue Vorstoß des ukrainischen Präsidenten Selenskyj für direkte Gespräche mit Russland ist zunächst ohne Erfolg geblieben. Russlands Präsident Putin lehnte das Angebot vorerst ab. In Berlin und anderen europäischen Hauptstädten wird dennoch darauf gesetzt, dass Russland sich langfristig Verhandlungen über ein Ende des Kriegs nicht entziehen kann. Gleichzeitig machen europäische Staaten deutlich, dass sie bei möglichen Friedensgesprächen beteiligt werden wollen. Im Streit um die geplante Wahlrechtsreform erhöht die Union den Druck auf den Koalitionspartner SPD. CSU-Landesgruppenchef Hoffmann fordert eine zügige Umsetzung der im Koalitionsvertrag vereinbarten Reform und verweist auf deren zentrale Bedeutung für die Zustimmung der CSU zum Regierungsbündnis. CDU, CSU und SPD konnten sich bislang nicht auf die weiteren Schritte verständigen. In Armenien sind die Parlamentswahlen unter dem Eindruck wachsender Spannungen mit Russland durchgeführt worden. Bereits zum Auftakt kam es zu mehreren Festnahmen. Nach Angaben der Polizei wurden mehr als 10 Menschen wegen des Verdachts auf Stimmenkauf festgenommen. Zudem durchsuchten Ermittler ein Büro der Oppositionspartei eines prorussischen Unternehmers. Auch Mitglieder einer örtlichen Wahlkommission wurden vorübergehend in Gewahrsam genommen. Bei einer Serie von Schusswaffenangriffen in Israel ist mindestens ein Mensch getötet worden. Nach Angaben von Rettungskräften wurden zudem mehrere Menschen verletzt. Die Polizei geht derzeit von einem Terroranschlag aus.
2: Ein mutmaßlicher Täter wurde nach Behördenangaben erschossen, während nach einem weiteren Verdächtigen noch gefahndet wird. Die Hintergründe der Tat werden derzeit untersucht. Zu einem ähnlichen Vorfall kam es auch im US-Bundesstaat Ohio. Dort fielen bei einem Festival Schüsse und trafen 12 Menschen. 2 Personen wurden lebensgefährlich verletzt. Vermutlich gab es 2 Täter, die sich gegenseitig beschossen. Die Ermittlungen und Suche nach den Tätern dauern an.
1: Die Fußball-Weltmeisterschaft in Nordamerika dürfte der Gastronomie in Deutschland zwar zusätzliche Einnahmen bringen, allerdings weniger als möglich wäre. Nach Berechnungen des Instituts der deutschen Wirtschaft sorgen die späten Anstoßzeiten vieler Spiele wegen der Zeitverschiebung für geringere Umsätze in Kneipen, Bars und Biergärten. Viele Begegnungen beginnen erst nach Mitternacht deutscher Zeit. Experten rechnen deshalb damit, dass zahlreiche Fans die Spiele eher zu Hause verfolgen werden.
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3: In der Wetterredaktion ist Luisa Walpert. Deutschland startet mit einem freundlichen Mix aus Sonne und Wolken in die neue Woche. Viele Regionen erleben zunächst trockenes Wetter, bevor am Nachmittag und Abend erste kräftige Schauer und Gewitter aufziehen. Später breitet sich von Westen her Regen über das Land aus. Die Temperaturen steigen tagsüber auf 20 bis 25 Grad und örtlich auf 24 bis 28 Grad. In der Nacht ziehen Regen und einzelne Gewitter über viele Regionen hinweg. Die Tiefstwerte liegen zwischen 7 und 16 Grad. Der Dienstag bringt erneut viele Wolken sowie zeitweise Schauer und Regen. Die Temperaturen erreichen meist 15 bis 20 Grad und örtlich noch bis zu 22 Grad. Der weitere Ausblick zeigt einen wechselhaften Verlauf mit Sonne, Wolken und wiederkehrenden Niederschlägen bei kühleren Temperaturen.

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1: Mit Michael Miem. Papst Leo XIV. Hat bei einer Großveranstaltung in Madrid hunderttausende junge Menschen zu mehr gesellschaftlichem Engagement aufgerufen. Bei einer Jugendfeier in der spanischen Hauptstadt ermutigte das Oberhaupt der katholischen Kirche die Teilnehmer, Verantwortung zu übernehmen und Hoffnung zu vermitteln. Nach Schätzungen der Behörden nahmen rund 500.000 Menschen an der Veranstaltung teil. Im Streit um die geplante Wahlrechtsreform erhöht die Union den Druck auf den Koalitionspartner SPD. CSU-Landesgruppenchef Hoffmann fordert eine zügige Umsetzung der im Koalitionsvertrag vereinbarten Reform und verweist auf deren zentrale Bedeutung für die Zustimmung der CSU zum Regierungsbündnis. CDU, CSU und SPD konnten sich bislang nicht auf die weiteren Schritte verständigen. Bei einer Serie von Schusswaffenangriffen in Israel ist mindestens ein Mensch getötet worden. Nach Angaben von Rettungskräften wurden zudem mehrere Menschen verletzt. Die Polizei geht derzeit von einem Terroranschlag aus.
2: Ein mutmaßlicher Täter wurde nach Behördenangaben erschossen, während nach einem weiteren Verdächtigen noch gefahndet wird. Die Hintergründe der Tat werden derzeit untersucht. Zu einem ähnlichen Vorfall kam es auch im US-Bundesstaat Ohio. Dort fielen bei einem Festival Schüsse und trafen 12 Menschen. 2 Personen wurden lebensgefährlich verletzt. Vermutlich gab es 2 Täter, die sich gegenseitig beschossen. Die Ermittlungen und Suche nach den Tätern dauern an.
1: Die Fußball-Weltmeisterschaft in Nordamerika dürfte der Gastronomie in Deutschland zwar zusätzliche Einnahmen bringen, allerdings weniger als möglich wäre. Nach Berechnungen des Instituts der deutschen Wirtschaft sorgen die späten Anstoßzeiten vieler Spiele wegen der Zeitverschiebung für geringere Umsätze in Kneipen, Bars und Biergärten. Viele Begegnungen beginnen erst nach Mitternacht deutscher Zeit. Experten rechnen deshalb damit, dass zahlreiche Fans die Spiele eher zu Hause verfolgen werden. Der neue Vorstoß des ukrainischen Präsidenten Selenskyj für direkte Gespräche mit Russland ist zunächst ohne Erfolg geblieben. Russlands Präsident Putin lehnte das Angebot vorerst ab. In Berlin und anderen europäischen Hauptstädten wird dennoch darauf gesetzt, dass Russland sich langfristig Verhandlungen über ein Ende des Kriegs nicht entziehen kann. Gleichzeitig machen europäische Staaten deutlich, dass sie bei möglichen Friedensgesprächen beteiligt werden wollen.
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3: In der Wetterredaktion ist Luisa Walpert. Deutschland startet mit einem freundlichen Mix aus Sonne und Wolken in die neue Woche. Viele Regionen erleben zunächst trockenes Wetter, bevor am Nachmittag und Abend erste kräftige Schauer und Gewitter aufziehen. Später breitet sich von Westen her Regen über das Land aus. Die Temperaturen steigen tagsüber auf 20 bis 25 Grad und örtlich auf 24 bis 28 Grad. In der Nacht ziehen Regen und einzelne Gewitter über viele Regionen hinweg. Die Tiefstwerte liegen zwischen 7 und 16 Grad. Der Dienstag bringt erneut viele Wolken sowie zeitweise Schauer und Regen. Die Temperaturen erreichen meist 15 bis 20 Grad und örtlich noch bis zu 22 Grad. Der weitere Ausblick zeigt einen wechselhaften Verlauf mit Sonne, Wolken und wiederkehrenden Niederschlägen bei kühleren Temperaturen.

0: 90210, Sibylle Becker.
1: Ja,
0: hallo Rüdiger, schön, dass du anrufst. Wie kann ich dir helfen? Oh, und du glaubst da überhaupt nicht dran? Ja, aber das ist doch längst erwiesen. Ich selbst habe Hypnose an der Volkshochschule gelernt. Aber sicher, ich bin eine ausgebildete Hypnotisateurin. Oh la la la la la, ich könnte dich in wenigen Sekunden in einen 3 Meter großen Frosch verwandeln. Auf dein Risiko, Rüdiger. Es kann nämlich sein, dass bei dir plötzliche Urängste emporschnellen. Am Ende glaubst du noch, du seist ein Verzauberter. Okay, wie du willst. Dann schließe deine Augen und konzentriere dich nur auf meine Stimme. Nichts mehr sagen. Hör nur auf meine Stimme. Du wirst ganz ruhig. Völlig entspannt sitzt du auf deinem Seerosenblatt und schaust auf die fette Fliege. Glibbrig läuft es dir über den grünen Rücken und aus deinem Munde ertönt ein wolliges Quack. Na, bist du schon verwandelt? Haben die mich aber ganz schön angeschmiert an der Volkshochschule. Wir haben das aber auch nur mit Schwein gelernt. Ja, nichts als ungut, Rüdiger. Tschüss. Tja, meine Lieben, was lernen wir daraus? Hypnose funktioniert anscheinend nur bei Schweinen. Und einen 3 Meter großen Frosch habe ich auch noch nicht gesehen. Schweine hingegen, was soll's. Ich bleib bei dem, was ich gelernt habe. Und das ist eine ganze Menge. Tschüss, sage ich euch. Bis zum nächsten Mal unter 90210. Eure Sibylle Becker.

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1: Mit Michael Miem. Papst Leo XIV. Hat bei einer Großveranstaltung in Madrid hunderttausende junge Menschen zu mehr gesellschaftlichem Engagement aufgerufen. Bei einer Jugendfeier in der spanischen Hauptstadt ermutigte das Oberhaupt der katholischen Kirche die Teilnehmer, Verantwortung zu übernehmen und Hoffnung zu vermitteln. Nach Schätzungen der Behörden nahmen rund 500.000 Menschen an der Veranstaltung teil. Im Streit um die geplante Wahlrechtsreform erhöht die Union den Druck auf den Koalitionspartner SPD. CSU-Landesgruppenchef Hoffmann fordert eine zügige Umsetzung der im Koalitionsvertrag vereinbarten Reform und verweist auf deren zentrale Bedeutung für die Zustimmung der CSU zum Regierungsbündnis. CDU, CSU und SPD konnten sich bislang nicht auf die weiteren Schritte verständigen. Bei einer Serie von Schusswaffenangriffen in Israel ist mindestens ein Mensch getötet worden. Nach Angaben von Rettungskräften wurden zudem mehrere Menschen verletzt. Die Polizei geht derzeit von einem Terroranschlag aus.
2: Ein mutmaßlicher Täter wurde nach Behördenangaben erschossen, während nach einem weiteren Verdächtigen noch gefahndet wird. Die Hintergründe der Tat werden derzeit untersucht. Zu einem ähnlichen Vorfall kam es auch im US-Bundesstaat Ohio. Dort fielen bei einem Festival Schüsse und trafen 12 Menschen. 2 Personen wurden lebensgefährlich verletzt. Vermutlich gab es 2 Täter, die sich gegenseitig beschossen. Die Ermittlungen und Suche nach den Tätern dauern an.
1: Die Fußball-Weltmeisterschaft in Nordamerika dürfte der Gastronomie in Deutschland zwar zusätzliche Einnahmen bringen, allerdings weniger als möglich wäre. Nach Berechnungen des Instituts der deutschen Wirtschaft sorgen die späten Anstoßzeiten vieler Spiele wegen der Zeitverschiebung für geringere Umsätze in Kneipen, Bars und Biergärten. Viele Begegnungen beginnen erst nach Mitternacht deutscher Zeit. Experten rechnen deshalb damit, dass zahlreiche Fans die Spiele eher zu Hause verfolgen werden. Der neue Vorstoß des ukrainischen Präsidenten Selenskyj für direkte Gespräche mit Russland ist zunächst ohne Erfolg geblieben. Russlands Präsident Putin lehnte das Angebot vorerst ab. In Berlin und anderen europäischen Hauptstädten wird dennoch darauf gesetzt, dass Russland sich langfristig Verhandlungen über ein Ende des Kriegs nicht entziehen kann. Gleichzeitig machen europäische Staaten deutlich, dass sie bei möglichen Friedensgesprächen beteiligt werden wollen.
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3: In der Wetterredaktion ist Luisa Walpert. Deutschland startet mit einem freundlichen Mix aus Sonne und Wolken in die neue Woche. Viele Regionen erleben zunächst trockenes Wetter, bevor am Nachmittag und Abend erste kräftige Schauer und Gewitter aufziehen. Später breitet sich von Westen her Regen über das Land aus. Die Temperaturen steigen tagsüber auf 20 bis 25 Grad und örtlich auf 24 bis 28 Grad. In der Nacht ziehen Regen und einzelne Gewitter über viele Regionen hinweg. Die Tiefstwerte liegen zwischen 7 und 16 Grad. Der Dienstag bringt erneut viele Wolken sowie zeitweise Schauer und Regen. Die Temperaturen erreichen meist 15 bis 20 Grad und örtlich noch bis zu 22 Grad. Der weitere Ausblick zeigt einen wechselhaften Verlauf mit Sonne, Wolken und wiederkehrenden Niederschlägen bei kühleren Temperaturen.

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1: Mit Michael Miem. Papst Leo XIV. Hat bei einer Großveranstaltung in Madrid hunderttausende junge Menschen zu mehr gesellschaftlichem Engagement aufgerufen. Bei einer Jugendfeier in der spanischen Hauptstadt ermutigte das Oberhaupt der katholischen Kirche die Teilnehmer, Verantwortung zu übernehmen und Hoffnung zu vermitteln. Nach Schätzungen der Behörden nahmen rund 500.000 Menschen an der Veranstaltung teil. Im Streit um die geplante Wahlrechtsreform erhöht die Union den Druck auf den Koalitionspartner SPD. CSU-Landesgruppenchef Hoffmann fordert eine zügige Umsetzung der im Koalitionsvertrag vereinbarten Reform und verweist auf deren zentrale Bedeutung für die Zustimmung der CSU zum Regierungsbündnis. CDU, CSU und SPD konnten sich bislang nicht auf die weiteren Schritte verständigen. Bei einer Serie von Schusswaffenangriffen in Israel ist mindestens ein Mensch getötet worden. Nach Angaben von Rettungskräften wurden zudem mehrere Menschen verletzt. Die Polizei geht derzeit von einem Terroranschlag aus.
2: Ein mutmaßlicher Täter wurde nach Behördenangaben erschossen, während nach einem weiteren Verdächtigen noch gefahndet wird. Die Hintergründe der Tat werden derzeit untersucht. Zu einem ähnlichen Vorfall kam es auch im US-Bundesstaat Ohio. Dort fielen bei einem Festival Schüsse und trafen 12 Menschen. 2 Personen wurden lebensgefährlich verletzt. Vermutlich gab es 2 Täter, die sich gegenseitig beschossen. Die Ermittlungen und Suche nach den Tätern dauern an.
1: Die Fußball-Weltmeisterschaft in Nordamerika dürfte der Gastronomie in Deutschland zwar zusätzliche Einnahmen bringen, allerdings weniger als möglich wäre. Nach Berechnungen des Instituts der deutschen Wirtschaft sorgen die späten Anstoßzeiten vieler Spiele wegen der Zeitverschiebung für geringere Umsätze in Kneipen, Bars und Biergärten. Viele Begegnungen beginnen erst nach Mitternacht deutscher Zeit. Experten rechnen deshalb damit, dass zahlreiche Fans die Spiele eher zu Hause verfolgen werden. Der neue Vorstoß des ukrainischen Präsidenten Selenskyj für direkte Gespräche mit Russland ist zunächst ohne Erfolg geblieben. Russlands Präsident Putin lehnte das Angebot vorerst ab. In Berlin und anderen europäischen Hauptstädten wird dennoch darauf gesetzt, dass Russland sich langfristig Verhandlungen über ein Ende des Kriegs nicht entziehen kann. Gleichzeitig machen europäische Staaten deutlich, dass sie bei möglichen Friedensgesprächen beteiligt werden wollen.
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3: In der Wetterredaktion ist Luisa Walpert. Deutschland startet mit einem freundlichen Mix aus Sonne und Wolken in die neue Woche. Viele Regionen erleben zunächst trockenes Wetter, bevor am Nachmittag und Abend erste kräftige Schauer und Gewitter aufziehen. Später breitet sich von Westen her Regen über das Land aus. Die Temperaturen steigen tagsüber auf 20 bis 25 Grad und örtlich auf 24 bis 28 Grad. In der Nacht ziehen Regen und einzelne Gewitter über viele Regionen hinweg. Die Tiefstwerte liegen zwischen 7 und 16 Grad. Der Dienstag bringt erneut viele Wolken sowie zeitweise Schauer und Regen. Die Temperaturen erreichen meist 15 bis 20 Grad und örtlich noch bis zu 22 Grad. Der weitere Ausblick zeigt einen wechselhaften Verlauf mit Sonne, Wolken und wiederkehrenden Niederschlägen bei kühleren Temperaturen.

0: 90210, Sibylle bitte.
1: Herzchen,
0: ja, hallo Peter. Was bedrückt dein kleines Herzchen? Ja, sicher ist es schlimm, dass dich deine Freunde nie besuchen kommen, nur weil du zu Hause kein Kasperletheater hast. Aber sieh einmal, ich wäre nicht Tante Sibylle, wenn ich nicht flugs eine Lösung für dein kleines Problemchen wüsste. Lass mal sehen. Peter, in welchem Raum hältst du dich gerade auf?
1: Ach, heute ist das hier nicht.
0: Ah, sieh an, im Wohnzimmer. Das trifft sich ja hervorragend. Habt ihr dort irgendwo einen Fernseher? Siehst doch irgendwo etwas Schweres, wie ein Hammer oder so? Ach, natürlich. Papas neue Mini-Hi-Fi-Anlage tut es selbstverständlich auch. Jetzt musst du nur noch kräftig ausholen und ganz beherzt die Anlage in Richtung Mattscheibe schleudern.
1: Ja,
0: hast du, Peter? Ja, toll, so ist richtig. Und jetzt musst du nur noch den ganzen übrigen Kladderadatsch nach hinten durch den Apparat durchtreten und übrig bleibt ein Rahmen, genau wie ein Kasperletheater. Gut, nicht? Ach was, deine Eltern werden sich freuen, dass sie so ein kreatives, kleines Kerlchen unter der heimischen Decke beherbergen. Ja, vertrau mir. So, und für die Figuren schneidest du jetzt nur noch aus den Gardinen ein paar Stückchen Stoff, wickelst dir um einen Cognac-Schwenker und Peter, was ist los bei dir? Ach, deine Mami kommt. Nanu, wieso hat sie denn da ein Baseball Schläger in der Hand. Da kannst du aber froh sein, dass du so eine sportliche Mutti hast. Peter? Peter? Ja, meine Lieben, der Peter hat jetzt woanders zu tun. Also verabschiede ich mich bis zum nächsten Mal unter 90210. Eure Sibylle Becker.

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1: Im Studio Michael Miem. Der Iran hat nach eigenen Angaben erneut mehrere Raketen auf Israel abgefeuert. Das israelische Militär teilte mit, dass die Geschosse der ersten Angriffswelle abgefangen worden seien. Als Vorsichtsmaßnahme wurde der Unterricht an allen Schulen in Israel zum Wochenbeginn ausgesetzt. Der internationale Flughafen bei Tel Aviv blieb Berichten zufolge zunächst in Betrieb. Der prowestliche armenische Regierungschef Paschinjan hat die Parlamentswahl in Armenien gewonnen. Nach Angaben der Wahlkommission erhielt seine Partei Zivilvertrag knapp die Hälfte der Stimmen. Zweitstärkste Kraft wurde der prorussische Parteienblock eines Unternehmers. Das Wahlergebnis gilt als Bestätigung des bisherigen politischen Kurses Armeniens in Richtung Westen. NATO-Kampfjets haben über Lettland eine Drohne abgeschossen. Nach Angaben der lettischen Streitkräfte handelt es sich vermutlich um ein ukrainisches Flugobjekt, das infolge russischer elektronischer Kriegsführung vom Kurs abgekommen sein soll. Weitere Details zur Herkunft oder zum Typ der Drohne wurden zunächst nicht bekannt gegeben. Die Deutsche Bahn stattet Mitarbeiter im Kundenkontakt zunehmend mit Bodycams aus. Nach Unternehmensangaben nutzt bereits rund ein Drittel der Kundenbetreuer an Bahnhöfen und in Zügen die freiwillig angebotene Kameratechnik. Bis zur Jahresmitte soll die Quote auf etwa die Hälfte steigen. Zudem plant die Bahn verpflichtende Schulungen für alle Beschäftigten mit Kundenkontakt. Ziel ist es, die Sicherheit der Mitarbeiter bei Konfliktsituationen zu erhöhen. Papst Leo XIV. Hat bei einer Großveranstaltung in Madrid hunderttausende junge Menschen zu mehr gesellschaftlichem Engagement aufgerufen. Bei einer Jugendfeier in der spanischen Hauptstadt ermutigte das Oberhaupt der katholischen Kirche die Teilnehmer, Verantwortung zu übernehmen und Hoffnung zu vermitteln. Nach Schätzungen der Behörden nahmen rund 500.000 Menschen an der Veranstaltung teil. Im Streit um die geplante Wahlrechtsreform erhöht die Union den Druck auf den Koalitionspartner SPD. CSU-Landesgruppenchef Hoffmann fordert eine zügige Umsetzung der im Koalitionsvertrag vereinbarten Reform und verweist auf deren zentrale Bedeutung für die Zustimmung der CSU zum Regierungsbündnis. CDU, CSU und SPD konnten sich bislang nicht auf die weiteren Schritte verständigen.
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2: In der Wetterredaktion ist Luisa Walpert. Deutschland startet mit einem freundlichen Mix aus Sonne und Wolken in die neue Woche. Viele Regionen erleben zunächst trockenes Wetter, bevor am Nachmittag und Abend erste kräftige Schauer und Gewitter aufziehen. Später breitet sich von Westen her Regen über das Land aus. Die Temperaturen steigen tagsüber auf 20 bis 25 Grad und örtlich auf 24 bis 28 Grad. In der Nacht ziehen Regen und einzelne Gewitter über viele Regionen hinweg. Die Tiefstwerte liegen zwischen 7 und 16 Grad. Der Dienstag bringt erneut viele Wolken sowie zeitweise Schauer und Regen. Die Temperaturen erreichen meist 15 bis 20 Grad und örtlich noch bis zu 22 Grad. Der weitere Ausblick zeigt einen wechselhaften Verlauf mit Sonne, Wolken und wiederkehrenden Niederschlägen bei kühleren Temperaturen.

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1: Im Studio Michael Miem. Der Iran hat nach eigenen Angaben erneut mehrere Raketen auf Israel abgefeuert. Das israelische Militär teilte mit, dass die Geschosse der ersten Angriffswelle abgefangen worden seien. Als Vorsichtsmaßnahme wurde der Unterricht an allen Schulen in Israel zum Wochenbeginn ausgesetzt. Der internationale Flughafen bei Tel Aviv blieb Berichten zufolge zunächst in Betrieb. Der prowestliche armenische Regierungschef Paschinjan hat die Parlamentswahl in Armenien gewonnen. Nach Angaben der Wahlkommission erhielt seine Partei Zivilvertrag knapp die Hälfte der Stimmen. Zweitstärkste Kraft wurde der prorussische Parteienblock eines Unternehmers. Das Wahlergebnis gilt als Bestätigung des bisherigen politischen Kurses Armeniens in Richtung Westen. NATO-Kampfjets haben über Lettland eine Drohne abgeschossen. Nach Angaben der lettischen Streitkräfte handelt es sich vermutlich um ein ukrainisches Flugobjekt, das infolge russischer elektronischer Kriegsführung vom Kurs abgekommen sein soll. Weitere Details zur Herkunft oder zum Typ der Drohne wurden zunächst nicht bekannt gegeben. Die Deutsche Bahn stattet Mitarbeiter im Kundenkontakt zunehmend mit Bodycams aus. Nach Unternehmensangaben nutzt bereits rund ein Drittel der Kundenbetreuer an Bahnhöfen und in Zügen die freiwillig angebotene Kameratechnik. Bis zur Jahresmitte soll die Quote auf etwa die Hälfte steigen. Zudem plant die Bahn verpflichtende Schulungen für alle Beschäftigten mit Kundenkontakt. Ziel ist es, die Sicherheit der Mitarbeiter bei Konfliktsituationen zu erhöhen. Papst Leo XIV. Hat bei einer Großveranstaltung in Madrid hunderttausende junge Menschen zu mehr gesellschaftlichem Engagement aufgerufen. Bei einer Jugendfeier in der spanischen Hauptstadt ermutigte das Oberhaupt der katholischen Kirche die Teilnehmer, Verantwortung zu übernehmen und Hoffnung zu vermitteln. Nach Schätzungen der Behörden nahmen rund 500.000 Menschen an der Veranstaltung teil. Im Streit um die geplante Wahlrechtsreform erhöht die Union den Druck auf den Koalitionspartner SPD. CSU-Landesgruppenchef Hoffmann fordert eine zügige Umsetzung der im Koalitionsvertrag vereinbarten Reform und verweist auf deren zentrale Bedeutung für die Zustimmung der CSU zum Regierungsbündnis. CDU, CSU und SPD konnten sich bislang nicht auf die weiteren Schritte verständigen.
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2: In der Wetterredaktion ist Luisa Walpert. Deutschland startet mit einem freundlichen Mix aus Sonne und Wolken in die neue Woche. Viele Regionen erleben zunächst trockenes Wetter, bevor am Nachmittag und Abend erste kräftige Schauer und Gewitter aufziehen. Später breitet sich von Westen her Regen über das Land aus. Die Temperaturen steigen tagsüber auf 20 bis 25 Grad und örtlich auf 24 bis 28 Grad. In der Nacht ziehen Regen und einzelne Gewitter über viele Regionen hinweg. Die Tiefstwerte liegen zwischen 7 und 16 Grad. Der Dienstag bringt erneut viele Wolken sowie zeitweise Schauer und Regen. Die Temperaturen erreichen meist 15 bis 20 Grad und örtlich noch bis zu 22 Grad. Der weitere Ausblick zeigt einen wechselhaften Verlauf mit Sonne, Wolken und wiederkehrenden Niederschlägen bei kühleren Temperaturen.

0: 90210, Sibylle Becker.
1: Ja,
0: hallo, wie war doch gleich dein Name? Knöllerich, so. Ah, das klingt ja fast wie Roy Black im richtigen Leben. Haha, ich mein, und was kann ich für dich tun, Knöllerich? Na, schon gut, meinetwegen. Herr Knöllerich, wo kneift denn das Wehwehchen? Aha, Telefonrechnung nicht bezahlt. Und das schon seit 2 Jahren? Schlimm. So was macht man aber auch nicht. Andere Menschen rackern sich ab und Sie, Knöllerich, nutzen schamlos deren Vertrauen aus. Was da in 2 Jahren so zusammenkommt, das grenzt ja an hinterlistigen gemeinen Betrug. Verabscheuungswürdig ist das, das muss ich Ihnen aber mal in aller Offenheit ins Antlitz brüllen. Sie soziales Unterseeboot, Sie. Und mich wollen Sie bei Ihren widerlichen Machenschaften noch zur Komplizin machen. Schlimm ist das. Sie sollten sich was schämen. Pfui, Deibel.
1: Hab ich gesagt,
0: ja, aber das ist doch völlig unmöglich. Ich habe meine letzte Rechnung noch, warten Sie. Ist das wirklich schon so lange? Tja, nun beruhigen Sie sich doch, werter Herr Knöllerich. Interessanter Name übrigens. Klingt fast nach einem uraltem Rittergeschlecht. Was ist denn mit meiner Einzugsermächtigung gewesen? Storniert wegen mangelnder Kontodeckung? Also das habe ich gar nicht. Aber das ist doch alles gar nicht so schlimm, liebster Herr. So ein kleines, ich sag mal, temporäres, kleines Missgeschick kann doch wirklich jedem mal unterlaufen. Hat Ihnen eigentlich schon jemand gesagt, dass Sie eine sehr männliche, erotische Stimme haben?
1: Ich mache neu.
0: Ja, wirklich. Man ist sofort in Ihren Bann gezogen. Bestimmt sehen Sie auch unverschämt gut aus, nicht wahr?
1: Oh,
0: nur nicht so bescheiden. Ein Mann sollte sein Licht nicht unter den Scheffel stellen. Ehre, wem Ehre gebührt. Habe ich damit ein klein wenig helfen können? Ach, natürlich, verzeih ich den Grund Ihres Anrufes. Wir sind ja alles nur Menschen, nicht?
1: Ja,
0: bis zum nächsten Mal. Tschüss. So ein Idiot. Tja, meine Lieben, ihr seht selbst, in schwierigen Situationen ist es doch immer der Mensch selbst, der das Lebensschiff aus der felsigen Brandung zurück in den friedlichen Heimathafen lenkt. Und damit tschüss, bis zum nächsten Mal. Eure Sibylle Becker.
2: Germany, 8 points.
3: L'Allemagne, 8 points.

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also so ein Hammer mit harter Luft, den, also womit man diese Steine immer so kaputt machen tut, ne? Na, ist ja egal, ich muss sowieso wieder zu meiner Arbeit. Lass das doch nach mit dem Rock'n'Roll, das war doch ein wenig peinlich, oder was?

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1: Im Studio Michael Miem. Der Iran hat nach eigenen Angaben erneut mehrere Raketen auf Israel abgefeuert. Das israelische Militär teilte mit, dass die Geschosse der ersten Angriffswelle abgefangen worden seien. Als Vorsichtsmaßnahme wurde der Unterricht an allen Schulen in Israel zum Wochenbeginn ausgesetzt. Der internationale Flughafen bei Tel Aviv blieb Berichten zufolge zunächst in Betrieb. Der prowestliche armenische Regierungschef Paschinjan hat die Parlamentswahl in Armenien gewonnen. Nach Angaben der Wahlkommission erhielt seine Partei Zivilvertrag knapp die Hälfte der Stimmen. Zweitstärkste Kraft wurde der prorussische Parteienblock eines Unternehmers. Das Wahlergebnis gilt als Bestätigung des bisherigen politischen Kurses Armeniens in Richtung Westen. NATO-Kampfjets haben über Lettland eine Drohne abgeschossen. Nach Angaben der lettischen Streitkräfte handelt es sich vermutlich um ein ukrainisches Flugobjekt, das infolge russischer elektronischer Kriegsführung vom Kurs abgekommen sein soll. Weitere Details zur Herkunft oder zum Typ der Drohne wurden zunächst nicht bekannt gegeben. Die Deutsche Bahn stattet Mitarbeiter im Kundenkontakt zunehmend mit Bodycams aus. Nach Unternehmensangaben nutzt bereits rund ein Drittel der Kundenbetreuer an Bahnhöfen und in Zügen die freiwillig angebotene Kameratechnik. Bis zur Jahresmitte soll die Quote auf etwa die Hälfte steigen. Zudem plant die Bahn verpflichtende Schulungen für alle Beschäftigten mit Kundenkontakt. Ziel ist es, die Sicherheit der Mitarbeiter bei Konfliktsituationen zu erhöhen. Papst Leo XIV. Hat bei einer Großveranstaltung in Madrid hunderttausende junge Menschen zu mehr gesellschaftlichem Engagement aufgerufen. Bei einer Jugendfeier in der spanischen Hauptstadt ermutigte das Oberhaupt der katholischen Kirche die Teilnehmer, Verantwortung zu übernehmen und Hoffnung zu vermitteln. Nach Schätzungen der Behörden nahmen rund 500.000 Menschen an der Veranstaltung teil. Im Streit um die geplante Wahlrechtsreform erhöht die Union den Druck auf den Koalitionspartner SPD. CSU-Landesgruppenchef Hoffmann fordert eine zügige Umsetzung der im Koalitionsvertrag vereinbarten Reform und verweist auf deren zentrale Bedeutung für die Zustimmung der CSU zum Regierungsbündnis. CDU, CSU und SPD konnten sich bislang nicht auf die weiteren Schritte verständigen.
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2: In der Wetterredaktion ist Luisa Walpert. Deutschland startet mit einem freundlichen Mix aus Sonne und Wolken in die neue Woche. Viele Regionen erleben zunächst trockenes Wetter, bevor am Nachmittag und Abend erste kräftige Schauer und Gewitter aufziehen. Später breitet sich von Westen her Regen über das Land aus. Die Temperaturen steigen tagsüber auf 20 bis 25 Grad und örtlich auf 24 bis 28 Grad. In der Nacht ziehen Regen und einzelne Gewitter über viele Regionen hinweg. Die Tiefstwerte liegen zwischen 7 und 16 Grad. Der Dienstag bringt erneut viele Wolken sowie zeitweise Schauer und Regen. Die Temperaturen erreichen meist 15 bis 20 Grad und örtlich noch bis zu 22 Grad. Der weitere Ausblick zeigt einen wechselhaften Verlauf mit Sonne, Wolken und wiederkehrenden Niederschlägen bei kühleren Temperaturen.

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1: Im Studio Michael Miem. Der Iran hat nach eigenen Angaben erneut mehrere Raketen auf Israel abgefeuert. Das israelische Militär teilte mit, dass die Geschosse der ersten Angriffswelle abgefangen worden seien. Als Vorsichtsmaßnahme wurde der Unterricht an allen Schulen in Israel zum Wochenbeginn ausgesetzt. Der internationale Flughafen bei Tel Aviv blieb Berichten zufolge zunächst in Betrieb. Der prowestliche armenische Regierungschef Paschinjan hat die Parlamentswahl in Armenien gewonnen. Nach Angaben der Wahlkommission erhielt seine Partei Zivilvertrag knapp die Hälfte der Stimmen. Zweitstärkste Kraft wurde der prorussische Parteienblock eines Unternehmers. Das Wahlergebnis gilt als Bestätigung des bisherigen politischen Kurses Armeniens in Richtung Westen. NATO-Kampfjets haben über Lettland eine Drohne abgeschossen. Nach Angaben der lettischen Streitkräfte handelt es sich vermutlich um ein ukrainisches Flugobjekt, das infolge russischer elektronischer Kriegsführung vom Kurs abgekommen sein soll. Weitere Details zur Herkunft oder zum Typ der Drohne wurden zunächst nicht bekannt gegeben. Die Deutsche Bahn stattet Mitarbeiter im Kundenkontakt zunehmend mit Bodycams aus. Nach Unternehmensangaben nutzt bereits rund ein Drittel der Kundenbetreuer an Bahnhöfen und in Zügen die freiwillig angebotene Kameratechnik. Bis zur Jahresmitte soll die Quote auf etwa die Hälfte steigen. Zudem plant die Bahn verpflichtende Schulungen für alle Beschäftigten mit Kundenkontakt. Ziel ist es, die Sicherheit der Mitarbeiter bei Konfliktsituationen zu erhöhen. Papst Leo XIV. Hat bei einer Großveranstaltung in Madrid hunderttausende junge Menschen zu mehr gesellschaftlichem Engagement aufgerufen. Bei einer Jugendfeier in der spanischen Hauptstadt ermutigte das Oberhaupt der katholischen Kirche die Teilnehmer, Verantwortung zu übernehmen und Hoffnung zu vermitteln. Nach Schätzungen der Behörden nahmen rund 500.000 Menschen an der Veranstaltung teil. Im Streit um die geplante Wahlrechtsreform erhöht die Union den Druck auf den Koalitionspartner SPD. CSU-Landesgruppenchef Hoffmann fordert eine zügige Umsetzung der im Koalitionsvertrag vereinbarten Reform und verweist auf deren zentrale Bedeutung für die Zustimmung der CSU zum Regierungsbündnis. CDU, CSU und SPD konnten sich bislang nicht auf die weiteren Schritte verständigen.
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2: In der Wetterredaktion ist Luisa Walpert. Deutschland startet mit einem freundlichen Mix aus Sonne und Wolken in die neue Woche. Viele Regionen erleben zunächst trockenes Wetter, bevor am Nachmittag und Abend erste kräftige Schauer und Gewitter aufziehen. Später breitet sich von Westen her Regen über das Land aus. Die Temperaturen steigen tagsüber auf 20 bis 25 Grad und örtlich auf 24 bis 28 Grad. In der Nacht ziehen Regen und einzelne Gewitter über viele Regionen hinweg. Die Tiefstwerte liegen zwischen 7 und 16 Grad. Der Dienstag bringt erneut viele Wolken sowie zeitweise Schauer und Regen. Die Temperaturen erreichen meist 15 bis 20 Grad und örtlich noch bis zu 22 Grad. Der weitere Ausblick zeigt einen wechselhaften Verlauf mit Sonne, Wolken und wiederkehrenden Niederschlägen bei kühleren Temperaturen.

0: 90210, Sibylle bitte.
1: Ja,
0: hallo, Desiree. Schöner Name. Wo liegt dein Problem?
1: Ach,
0: das ist ein sehr interessantes Thema. Ja, ja, sicher, man kann daran glauben oder auch nicht. Okay, du behauptest also, du warst in deinem vorherigen Leben Prinz Eisenherz. Schön, schön. Aber sag mal, wenn es diese Reinkarnation geben sollte, dann könntest du doch auch ein ganz normaler Lurch gewesen sein, oder? Ja, oder eine Stehlampe. Warum gerade Prinz Eisenherz, Desiree? Ja, natürlich glaube ich daran. Zumindest ein klein wenig. Mein Ex-Mann behauptete, er war schon mal ein Warzenschwein. Das habe ich ihm sofort geglaubt. Genau, der Mensch stirbt, steigt in den Himmel empor und zapp, zappadapp macht das Rums und er wird als Rhinoceros geboren. Gerade so, wie es dem Herrgott gefällt. Ja, oder dem Teufel. Böse, böse, böse. Als was glaubst du denn, komme ich dann beim nächsten Mal auf die Welt, Desiree? Aber das ist doch unser Programmchef, Desiree. Das kann doch nicht dein Ernst sein. Der ist genau das Gegenteil von mir. Absolut unsachlich, immer falsch informiert und vor allem total aggressiv. Ich glaube, du willst mich verscheißern. So, das langt. Da denkt man, man hat es mit halbwegs normalen Anrufern zu tun und dann sind es reinkarnierte Scheintote. Also, wenn mich noch jemand so Blödes anruft, dem hau ich meine Telefonschnur um die Ohren. Frechheit, ich die Güte in Person. Entschuldigung. Ja, das war's unter 90210. Der Telefonnummer mit dem offenen Ohr. Tschüss, bis zum nächsten Mal. Eure Sibylle Becker.

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1: Für die Meldungen im Studio Michael Miem. Für den Messerangriff auf feiernde Menschen in Bielefeld ist ein 36-jähriger Syrer zu lebenslanger Haft verurteilt worden. Das Oberlandesgericht Düsseldorf sprach den Mann des vierfachen versuchten Mordes schuldig. Das Gericht stellte zudem die besondere Schwere der Schuld fest und ordnete Sicherheitsverwahrung an. Nach Überzeugung der Richter verfolgte der Täter mit dem Anschlag islamistisch-extremistische Ziele. Bei der Attacke waren mehrere Menschen lebensgefährlich verletzt worden. Der Iran hat nach eigenen Angaben erneut mehrere Raketen auf Israel abgefeuert. Das israelische Militär teilte mit, dass die Geschosse der ersten Angriffswelle abgefangen worden seien. Als Vorsichtsmaßnahme wurde der Unterricht an allen Schulen in Israel zum Wochenbeginn ausgesetzt. Der internationale Flughafen bei Tel Aviv blieb, Berichten zufolge, zunächst in Betrieb. Der prowestliche armenische Regierungschef Paschinjan hat die Parlamentswahl in Armenien gewonnen. Nach Angaben der Wahlkommission erhielt seine Partei Zivilvertrag knapp die Hälfte der Stimmen. Zweitstärkste Kraft wurde der prorussische Parteienblock eines Unternehmers. Das Wahlergebnis gilt als Bestätigung des bisherigen politischen Kurses Armeniens in Richtung Westen. NATO-Kampfjets haben über Lettland eine Drohne abgeschossen. Nach Angaben der lettischen Streitkräfte handelt es sich vermutlich um ein ukrainisches Flugobjekt, das infolge russischer elektronischer Kriegsführung vom Kurs abgekommen sein soll. Weitere Details zur Herkunft oder zum Typ der Drohne wurden zunächst nicht bekannt gegeben. Die Deutsche Bahn stattet Mitarbeiter im Kundenkontakt zunehmend mit Bodycams aus. Nach Unternehmensangaben nutzt bereits rund ein Drittel der Kundenbetreuer an Bahnhöfen und in Zügen die freiwillig angebotene Kameratechnik. Bis zur Jahresmitte soll die Quote auf etwa die Hälfte steigen. Zudem plant die Bahn verpflichtende Schulungen für alle Beschäftigten mit Kundenkontakt. Ziel ist es, die Sicherheit der Mitarbeiter bei Konfliktsituationen zu erhöhen. Soweit der Blick auf die aktuellen Meldungen aus der Nachrichtenredaktion.
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2: In der Wetterredaktion ist Luisa Walpert. Deutschland startet mit einem freundlichen Mix aus Sonne und Wolken in die neue Woche. Viele Regionen erleben zunächst trockenes Wetter, bevor am Nachmittag und Abend erste kräftige Schauer und Gewitter aufziehen. Später breitet sich von Westen her Regen über das Land aus. Die Temperaturen steigen tagsüber auf 20 bis 25 Grad und örtlich auf 24 bis 28 Grad. In der Nacht ziehen Regen und einzelne Gewitter über viele Regionen hinweg. Die Tiefstwerte liegen zwischen 7 und 16 Grad. Der Dienstag bringt erneut viele Wolken sowie zeitweise Schauer und Regen. Die Temperaturen erreichen meist 15 bis 20 Grad und örtlich noch bis zu 22 Grad. Der weitere Ausblick zeigt einen wechselhaften Verlauf mit Sonne, Wolken und wiederkehrenden Niederschlägen bei kühleren Temperaturen.

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1: Für die Meldungen im Studio Michael Miem. Für den Messerangriff auf feiernde Menschen in Bielefeld ist ein 36-jähriger Syrer zu lebenslanger Haft verurteilt worden. Das Oberlandesgericht Düsseldorf sprach den Mann des vierfachen versuchten Mordes schuldig. Das Gericht stellte zudem die besondere Schwere der Schuld fest und ordnete Sicherheitsverwahrung an. Nach Überzeugung der Richter verfolgte der Täter mit dem Anschlag islamistisch-extremistische Ziele. Bei der Attacke waren mehrere Menschen lebensgefährlich verletzt worden. Der Iran hat nach eigenen Angaben erneut mehrere Raketen auf Israel abgefeuert. Das israelische Militär teilte mit, dass die Geschosse der ersten Angriffswelle abgefangen worden seien. Als Vorsichtsmaßnahme wurde der Unterricht an allen Schulen in Israel zum Wochenbeginn ausgesetzt. Der internationale Flughafen bei Tel Aviv blieb, Berichten zufolge, zunächst in Betrieb. Der prowestliche armenische Regierungschef Paschinjan hat die Parlamentswahl in Armenien gewonnen. Nach Angaben der Wahlkommission erhielt seine Partei Zivilvertrag knapp die Hälfte der Stimmen. Zweitstärkste Kraft wurde der prorussische Parteienblock eines Unternehmers. Das Wahlergebnis gilt als Bestätigung des bisherigen politischen Kurses Armeniens in Richtung Westen. NATO-Kampfjets haben über Lettland eine Drohne abgeschossen. Nach Angaben der lettischen Streitkräfte handelt es sich vermutlich um ein ukrainisches Flugobjekt, das infolge russischer elektronischer Kriegsführung vom Kurs abgekommen sein soll. Weitere Details zur Herkunft oder zum Typ der Drohne wurden zunächst nicht bekannt gegeben. Die Deutsche Bahn stattet Mitarbeiter im Kundenkontakt zunehmend mit Bodycams aus. Nach Unternehmensangaben nutzt bereits rund ein Drittel der Kundenbetreuer an Bahnhöfen und in Zügen die freiwillig angebotene Kameratechnik. Bis zur Jahresmitte soll die Quote auf etwa die Hälfte steigen. Zudem plant die Bahn verpflichtende Schulungen für alle Beschäftigten mit Kundenkontakt. Ziel ist es, die Sicherheit der Mitarbeiter bei Konfliktsituationen zu erhöhen. Soweit der Blick auf die aktuellen Meldungen aus der Nachrichtenredaktion.
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2: In der Wetterredaktion ist Luisa Walpert. Deutschland startet mit einem freundlichen Mix aus Sonne und Wolken in die neue Woche. Viele Regionen erleben zunächst trockenes Wetter, bevor am Nachmittag und Abend erste kräftige Schauer und Gewitter aufziehen. Später breitet sich von Westen her Regen über das Land aus. Die Temperaturen steigen tagsüber auf 20 bis 25 Grad und örtlich auf 24 bis 28 Grad. In der Nacht ziehen Regen und einzelne Gewitter über viele Regionen hinweg. Die Tiefstwerte liegen zwischen 7 und 16 Grad. Der Dienstag bringt erneut viele Wolken sowie zeitweise Schauer und Regen. Die Temperaturen erreichen meist 15 bis 20 Grad und örtlich noch bis zu 22 Grad. Der weitere Ausblick zeigt einen wechselhaften Verlauf mit Sonne, Wolken und wiederkehrenden Niederschlägen bei kühleren Temperaturen.

0: 90210, Sibylle Becker.
1: Tja,
0: sei mir gegrüßt, Hannelore. Wie kann ich dir helfen? Ja, ja, das geht schnell, dass die lieben Kleinen heranwachsen. Und ehe man sich's versieht, ist man selber Omama. Und strickt Söcklein für die kalten kleinen Füßchen. Nein, nein, du hörst dich noch nicht so alt an. Das war doch nicht so gemeint, mir allgemein. Verstehst du? Was ist denn nun eigentlich dein Problem? Ah, so, so, Schulbeginn. Tja, was tut man denn am besten in so eine Schultüte? Wie alt ist denn der kleine Liebling?
1: Ja,
0: nun, Hannelore, man muss natürlich darauf achten, dass man mit den kleinen Aufmerksamkeiten nichts verkehrt macht. In dem Alter haben solche Dinge eine sehr große Bedeutung, weißt du? Ja, genau. Die Kinder machen ja gerade ihre ersten Schritte dahin, kleine Persönlichkeiten zu werden. Und da muss man ihnen natürlich den nötigen Freiraum geben, den sie brauchen. Wie schnell würden sie von den anderen gehänselt, gar gemieden werden, würden sie sich nicht anpassen? Ah, genau. Das hat was mit Gruppenzwang zu tun. Man straft die Kinder fürs Leben, zwänge man sie in das enge Korsett der eigenen Moral. Ja, ja, schon gut, die Schultüte. Aber das habe ich doch die ganze Zeit über versucht zu erklären. Das ist ganz einfach. Was braucht denn so ein 6-jähriger Junge heutzutage, um im Trend zu sein und damit von den anderen voll anerkannt zu werden? Nein, Hannelore, nicht Ringbücher, Buntstifte und Füllhalter, sondern Ohrringe, eine Buddel Schnaps, Marihuana und Kondome. Passt doch alles optimal in eine Tüte mittlerer Größe. Habe ich schon selbst probiert. Hannelore? Hannelore? Na, sowas. Ach, bestimmt ist sie schon auf dem Weg, all die kleinen Leckereien zu besorgen. Und mit dem guten Gefühl, wieder einen von euch geholfen zu haben, verabschiede ich mich und sage Tschüss, bis zum nächsten Mal. Eure Sibylle Becker.

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1: Für die Meldungen im Studio Michael Miem. Für den Messerangriff auf feiernde Menschen in Bielefeld ist ein 36-jähriger Syrer zu lebenslanger Haft verurteilt worden. Das Oberlandesgericht Düsseldorf sprach den Mann des vierfachen versuchten Mordes schuldig. Das Gericht stellte zudem die besondere Schwere der Schuld fest und ordnete Sicherheitsverwahrung an. Nach Überzeugung der Richter verfolgte der Täter mit dem Anschlag islamistisch-extremistische Ziele. Bei der Attacke waren mehrere Menschen lebensgefährlich verletzt worden. Der Iran hat nach eigenen Angaben erneut mehrere Raketen auf Israel abgefeuert. Das israelische Militär teilte mit, dass die Geschosse der ersten Angriffswelle abgefangen worden seien. Als Vorsichtsmaßnahme wurde der Unterricht an allen Schulen in Israel zum Wochenbeginn ausgesetzt. Der internationale Flughafen bei Tel Aviv blieb Berichten zufolge zunächst in Betrieb. Der prowestliche armenische Regierungschef Paschinjan hat die Parlamentswahl in Armenien gewonnen. Nach Angaben der Wahlkommission erhielt seine Partei Zivilvertrag knapp die Hälfte der Stimmen. Zweitstärkste Kraft wurde der prorussische Parteienblock eines Unternehmers. Das Wahlergebnis gilt als Bestätigung des bisherigen politischen Kurses Armeniens in Richtung Westen. NATO-Kampfjets haben über Lettland eine Drohne abgeschossen. Nach Angaben der lettischen Streitkräfte handelt es sich vermutlich um ein ukrainisches Flugobjekt, das infolge russischer elektronischer Kriegsführung vom Kurs abgekommen sein soll. Weitere Details zur Herkunft oder zum Typ der Drohne wurden zunächst nicht bekannt gegeben. Die Deutsche Bahn stattet Mitarbeiter im Kundenkontakt zunehmend mit Bodycams aus. Nach Unternehmensangaben nutzt bereits rund ein Drittel der Kundenbetreuer an Bahnhöfen und in Zügen die freiwillig angebotene Kameratechnik. Bis zur Jahresmitte soll die Quote auf etwa die Hälfte steigen. Zudem plant die Bahn verpflichtende Schulungen für alle Beschäftigten mit Kundenkontakt. Ziel ist es, die Sicherheit der Mitarbeiter bei Konfliktsituationen zu erhöhen. Soweit der Blick auf die aktuellen Meldungen aus der Nachrichtenredaktion.
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2: In der Wetterredaktion ist Luisa Walpert. Deutschland startet mit einem freundlichen Mix aus Sonne und Wolken in die neue Woche. Viele Regionen erleben zunächst trockenes Wetter, bevor am Nachmittag und Abend erste kräftige Schauer und Gewitter aufziehen. Später breitet sich von Westen her Regen über das Land aus. Die Temperaturen steigen tagsüber auf 20 bis 25 Grad und örtlich auf 24 bis 28 Grad. In der Nacht ziehen Regen und einzelne Gewitter über viele Regionen hinweg. Die Tiefstwerte liegen zwischen 7 und 16 Grad. Der Dienstag bringt erneut viele Wolken sowie zeitweise Schauer und Regen. Die Temperaturen erreichen meist 15 bis 20 Grad und örtlich noch bis zu 22 Grad. Der weitere Ausblick zeigt einen wechselhaften Verlauf mit Sonne, Wolken und wiederkehrenden Niederschlägen bei kühleren Temperaturen.

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1: Für die Meldungen im Studio Michael Miem. Für den Messerangriff auf feiernde Menschen in Bielefeld ist ein 36-jähriger Syrer zu lebenslanger Haft verurteilt worden. Das Oberlandesgericht Düsseldorf sprach den Mann des vierfachen versuchten Mordes schuldig. Das Gericht stellte zudem die besondere Schwere der Schuld fest und ordnete Sicherheitsverwahrung an. Nach Überzeugung der Richter verfolgte der Täter mit dem Anschlag islamistisch-extremistische Ziele. Bei der Attacke waren mehrere Menschen lebensgefährlich verletzt worden. Der Iran hat nach eigenen Angaben erneut mehrere Raketen auf Israel abgefeuert. Das israelische Militär teilte mit, dass die Geschosse der ersten Angriffswelle abgefangen worden seien. Als Vorsichtsmaßnahme wurde der Unterricht an allen Schulen in Israel zum Wochenbeginn ausgesetzt. Der internationale Flughafen bei Tel Aviv blieb Berichten zufolge zunächst in Betrieb. Der prowestliche armenische Regierungschef Paschinjan hat die Parlamentswahl in Armenien gewonnen. Nach Angaben der Wahlkommission erhielt seine Partei Zivilvertrag knapp die Hälfte der Stimmen. Zweitstärkste Kraft wurde der prorussische Parteienblock eines Unternehmers. Das Wahlergebnis gilt als Bestätigung des bisherigen politischen Kurses Armeniens in Richtung Westen. NATO-Kampfjets haben über Lettland eine Drohne abgeschossen. Nach Angaben der lettischen Streitkräfte handelt es sich vermutlich um ein ukrainisches Flugobjekt, das infolge russischer elektronischer Kriegsführung vom Kurs abgekommen sein soll. Weitere Details zur Herkunft oder zum Typ der Drohne wurden zunächst nicht bekannt gegeben. Die Deutsche Bahn stattet Mitarbeiter im Kundenkontakt zunehmend mit Bodycams aus. Nach Unternehmensangaben nutzt bereits rund ein Drittel der Kundenbetreuer an Bahnhöfen und in Zügen die freiwillig angebotene Kameratechnik. Bis zur Jahresmitte soll die Quote auf etwa die Hälfte steigen. Zudem plant die Bahn verpflichtende Schulungen für alle Beschäftigten mit Kundenkontakt. Ziel ist es, die Sicherheit der Mitarbeiter bei Konfliktsituationen zu erhöhen. Soweit der Blick auf die aktuellen Meldungen aus der Nachrichtenredaktion.
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2: In der Wetterredaktion ist Luisa Walpert. Deutschland startet mit einem freundlichen Mix aus Sonne und Wolken in die neue Woche. Viele Regionen erleben zunächst trockenes Wetter, bevor am Nachmittag und Abend erste kräftige Schauer und Gewitter aufziehen. Später breitet sich von Westen her Regen über das Land aus. Die Temperaturen steigen tagsüber auf 20 bis 25 Grad und örtlich auf 24 bis 28 Grad. In der Nacht ziehen Regen und einzelne Gewitter über viele Regionen hinweg. Die Tiefstwerte liegen zwischen 7 und 16 Grad. Der Dienstag bringt erneut viele Wolken sowie zeitweise Schauer und Regen. Die Temperaturen erreichen meist 15 bis 20 Grad und örtlich noch bis zu 22 Grad. Der weitere Ausblick zeigt einen wechselhaften Verlauf mit Sonne, Wolken und wiederkehrenden Niederschlägen bei kühleren Temperaturen.

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1: Der Blick auf die Meldungen des Tages mit Michael Miem. Ein schweres Erdbeben hat die südliche philippinische Insel Mindanao erschüttert und zahlreiche Opfer gefordert. Nach Angaben der Behörden kamen mindestens 15 Menschen ums Leben, mehr als 100 weitere wurden verletzt. Besonders betroffen ist die Stadt General Santos City, wo die meisten Todesopfer registriert wurden. Das Beben brachte Gebäude zum Einsturz und löste Panik unter der Bevölkerung aus. Die Rettungskräfte suchen weiter nach möglichen Verschütteten. Für den Messerangriff auf feiernde Menschen in Bielefeld ist ein 36-jähriger Syrer zu lebenslanger Haft verurteilt worden. Das Oberlandesgericht Düsseldorf sprach den Mann des vierfachen versuchten Mordes schuldig. Das Gericht stellte zudem die besondere Schwere der Schuld fest und ordnete Sicherheitsverwahrung an. Nach Überzeugung der Richter verfolgte der Täter mit dem Anschlag islamistisch-extremistische Ziele. Bei der Attacke waren mehrere Menschen lebensgefährlich verletzt worden. Der Iran hat nach eigenen Angaben erneut mehrere Raketen auf Israel abgefeuert. Das israelische Militär teilte mit, dass die Geschosse der ersten Angriffswelle abgefangen worden seien. Als Vorsichtsmaßnahme wurde der Unterricht an allen Schulen in Israel zum Wochenbeginn ausgesetzt. Der internationale Flughafen bei Tel Aviv blieb Berichten zufolge zunächst in Betrieb. Der prowestliche armenische Regierungschef Paschinjan hat die Parlamentswahl in Armenien gewonnen. Nach Angaben der Wahlkommission erhielt seine Partei Zivilvertrag knapp die Hälfte der Stimmen. Zweitstärkste Kraft wurde der prorussische Parteienblock eines Unternehmers. Das Wahlergebnis gilt als Bestätigung des bisherigen politischen Kurses Armeniens in Richtung Westen. Die Deutsche Bahn stattet Mitarbeiter im Kundenkontakt zunehmend mit Bodycams aus. Nach Unternehmensangaben nutzt bereits rund ein Drittel der Kundenbetreuer an Bahnhöfen und in Zügen die freiwillig angebotene Kameratechnik. Bis zur Jahresmitte soll die Quote auf etwa die Hälfte steigen. Zudem plant die Bahn verpflichtende Schulungen für alle Beschäftigten mit Kundenkontakt. Ziel ist es, die Sicherheit der Mitarbeiter bei Konfliktsituationen zu erhöhen.
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2: In der Wetterredaktion ist Luisa Walpert. Deutschland startet mit einem freundlichen Mix aus Sonne und Wolken in die neue Woche. Viele Regionen erleben zunächst trockenes Wetter, bevor am Nachmittag und Abend erste kräftige Schauer und Gewitter aufziehen. Später breitet sich von Westen her Regen über das Land aus. Die Temperaturen steigen tagsüber auf 20 bis 25 Grad und örtlich auf 24 bis 28 Grad. In der Nacht ziehen Regen und einzelne Gewitter über viele Regionen hinweg. Die Tiefstwerte liegen zwischen 7 und 16 Grad. Der Dienstag bringt erneut viele Wolken sowie zeitweise Schauer und Regen. Die Temperaturen erreichen meist 15 bis 20 Grad und örtlich noch bis zu 22 Grad. Der weitere Ausblick zeigt einen wechselhaften Verlauf mit Sonne, Wolken und wiederkehrenden Niederschlägen bei kühleren Temperaturen.

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1: Der Blick auf die Meldungen des Tages mit Michael Miem. Ein schweres Erdbeben hat die südliche philippinische Insel Mindanao erschüttert und zahlreiche Opfer gefordert. Nach Angaben der Behörden kamen mindestens 15 Menschen ums Leben, mehr als 100 weitere wurden verletzt. Besonders betroffen ist die Stadt General Santos City, wo die meisten Todesopfer registriert wurden. Das Beben brachte Gebäude zum Einsturz und löste Panik unter der Bevölkerung aus. Die Rettungskräfte suchen weiter nach möglichen Verschütteten. Für den Messerangriff auf feiernde Menschen in Bielefeld ist ein 36-jähriger Syrer zu lebenslanger Haft verurteilt worden. Das Oberlandesgericht Düsseldorf sprach den Mann des vierfachen versuchten Mordes schuldig. Das Gericht stellte zudem die besondere Schwere der Schuld fest und ordnete Sicherheitsverwahrung an. Nach Überzeugung der Richter verfolgte der Täter mit dem Anschlag islamistisch-extremistische Ziele. Bei der Attacke waren mehrere Menschen lebensgefährlich verletzt worden. Der Iran hat nach eigenen Angaben erneut mehrere Raketen auf Israel abgefeuert. Das israelische Militär teilte mit, dass die Geschosse der ersten Angriffswelle abgefangen worden seien. Als Vorsichtsmaßnahme wurde der Unterricht an allen Schulen in Israel zum Wochenbeginn ausgesetzt. Der internationale Flughafen bei Tel Aviv blieb Berichten zufolge zunächst in Betrieb. Der prowestliche armenische Regierungschef Paschinjan hat die Parlamentswahl in Armenien gewonnen. Nach Angaben der Wahlkommission erhielt seine Partei Zivilvertrag knapp die Hälfte der Stimmen. Zweitstärkste Kraft wurde der prorussische Parteienblock eines Unternehmers. Das Wahlergebnis gilt als Bestätigung des bisherigen politischen Kurses Armeniens in Richtung Westen. Die Deutsche Bahn stattet Mitarbeiter im Kundenkontakt zunehmend mit Bodycams aus. Nach Unternehmensangaben nutzt bereits rund ein Drittel der Kundenbetreuer an Bahnhöfen und in Zügen die freiwillig angebotene Kameratechnik. Bis zur Jahresmitte soll die Quote auf etwa die Hälfte steigen. Zudem plant die Bahn verpflichtende Schulungen für alle Beschäftigten mit Kundenkontakt. Ziel ist es, die Sicherheit der Mitarbeiter bei Konfliktsituationen zu erhöhen.
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2: In der Wetterredaktion ist Luisa Walpert. Deutschland startet mit einem freundlichen Mix aus Sonne und Wolken in die neue Woche. Viele Regionen erleben zunächst trockenes Wetter, bevor am Nachmittag und Abend erste kräftige Schauer und Gewitter aufziehen. Später breitet sich von Westen her Regen über das Land aus. Die Temperaturen steigen tagsüber auf 20 bis 25 Grad und örtlich auf 24 bis 28 Grad. In der Nacht ziehen Regen und einzelne Gewitter über viele Regionen hinweg. Die Tiefstwerte liegen zwischen 7 und 16 Grad. Der Dienstag bringt erneut viele Wolken sowie zeitweise Schauer und Regen. Die Temperaturen erreichen meist 15 bis 20 Grad und örtlich noch bis zu 22 Grad. Der weitere Ausblick zeigt einen wechselhaften Verlauf mit Sonne, Wolken und wiederkehrenden Niederschlägen bei kühleren Temperaturen.

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1: Der Blick auf die Meldungen des Tages mit Michael Miem. Ein schweres Erdbeben hat die südliche philippinische Insel Mindanao erschüttert und zahlreiche Opfer gefordert. Nach Angaben der Behörden kamen mindestens 15 Menschen ums Leben, mehr als 100 weitere wurden verletzt. Besonders betroffen ist die Stadt General Santos City, wo die meisten Todesopfer registriert wurden. Das Beben brachte Gebäude zum Einsturz und löste Panik unter der Bevölkerung aus. Die Rettungskräfte suchen weiter nach möglichen Verschütteten. Für den Messerangriff auf feiernde Menschen in Bielefeld ist ein 36-jähriger Syrer zu lebenslanger Haft verurteilt worden. Das Oberlandesgericht Düsseldorf sprach den Mann des vierfachen versuchten Mordes schuldig. Das Gericht stellte zudem die besondere Schwere der Schuld fest und ordnete Sicherheitsverwahrung an. Nach Überzeugung der Richter verfolgte der Täter mit dem Anschlag islamistisch-extremistische Ziele. Bei der Attacke waren mehrere Menschen lebensgefährlich verletzt worden. Der Iran hat nach eigenen Angaben erneut mehrere Raketen auf Israel abgefeuert. Das israelische Militär teilte mit, dass die Geschosse der ersten Angriffswelle abgefangen worden seien. Als Vorsichtsmaßnahme wurde der Unterricht an allen Schulen in Israel zum Wochenbeginn ausgesetzt. Der internationale Flughafen bei Tel Aviv blieb Berichten zufolge zunächst in Betrieb. Der prowestliche armenische Regierungschef Paschinjan hat die Parlamentswahl in Armenien gewonnen. Nach Angaben der Wahlkommission erhielt seine Partei Zivilvertrag knapp die Hälfte der Stimmen. Zweitstärkste Kraft wurde der prorussische Parteienblock eines Unternehmers. Das Wahlergebnis gilt als Bestätigung des bisherigen politischen Kurses Armeniens in Richtung Westen. Die Deutsche Bahn stattet Mitarbeiter im Kundenkontakt zunehmend mit Bodycams aus. Nach Unternehmensangaben nutzt bereits rund ein Drittel der Kundenbetreuer an Bahnhöfen und in Zügen die freiwillig angebotene Kameratechnik. Bis zur Jahresmitte soll die Quote auf etwa die Hälfte steigen. Zudem plant die Bahn verpflichtende Schulungen für alle Beschäftigten mit Kundenkontakt. Ziel ist es, die Sicherheit der Mitarbeiter bei Konfliktsituationen zu erhöhen.
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2: In der Wetterredaktion ist Luisa Walpert. Deutschland startet mit einem freundlichen Mix aus Sonne und Wolken in die neue Woche. Viele Regionen erleben zunächst trockenes Wetter, bevor am Nachmittag und Abend erste kräftige Schauer und Gewitter aufziehen. Später breitet sich von Westen her Regen über das Land aus. Die Temperaturen steigen tagsüber auf 20 bis 25 Grad und örtlich auf 24 bis 28 Grad. In der Nacht ziehen Regen und einzelne Gewitter über viele Regionen hinweg. Die Tiefstwerte liegen zwischen 7 und 16 Grad. Der Dienstag bringt erneut viele Wolken sowie zeitweise Schauer und Regen. Die Temperaturen erreichen meist 15 bis 20 Grad und örtlich noch bis zu 22 Grad. Der weitere Ausblick zeigt einen wechselhaften Verlauf mit Sonne, Wolken und wiederkehrenden Niederschlägen bei kühleren Temperaturen.

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1: Der Blick auf die Meldungen des Tages mit Michael Miem. Ein schweres Erdbeben hat die südliche philippinische Insel Mindanao erschüttert und zahlreiche Opfer gefordert. Nach Angaben der Behörden

0: Attacken kamen mindestens 15 Menschen ums Leben, mehr als 100 weitere wurden verletzt. Besonders betroffen ist die Stadt General Santos City, wo die meisten Todesopfer registriert wurden. Das Beben brachte Gebäude zum Einsturz und löste Panik unter der Bevölkerung aus. Die Rettungskräfte suchen weiter nach möglichen Verschütteten. Für den Messerangriff auf feiernde Menschen in Bielefeld ist ein 36-jähriger Syrer zu lebenslanger Haft verurteilt worden. Das Oberlandesgericht Düsseldorf sprach den Mann des vierfachen versuchten Mordes schuldig. Das Gericht stellte zudem die besondere Schwere der Schuld fest und ordnete Sicherheitsverwahrung an. Nach Überzeugung der Richter verfolgte der Täter mit dem Anschlag islamistisch-extremistische Ziele. Bei der Attacke waren mehrere Menschen lebensgefährlich verletzt worden. Der Iran hat nach eigenen Angaben erneut mehrere Raketen auf Israel abgefeuert. Das israelische Militär teilte mit, dass die Geschosse der ersten Angriffswelle abgefangen worden seien. Als Vorsichtsmaßnahme wurde der Unterricht an allen Schulen in Israel zum Wochenbeginn ausgesetzt. Der internationale Flughafen bei Tel Aviv blieb Berichten zufolge zunächst in Betrieb. Der prowestliche armenische Regierungschef Paschinjan hat die Parlamentswahl in Armenien gewonnen. Nach Angaben der Wahlkommission erhielt seine Partei Zivilvertrag knapp die Hälfte der Stimmen. Zweitstärkste Kraft wurde der prorussische Parteienblock eines Unternehmers. Das Wahlergebnis gilt als Bestätigung des bisherigen politischen Kurses Armeniens in Richtung Westen. Die Deutsche Bahn stattet Mitarbeiter im Kundenkontakt zunehmend mit Bodycams aus. Nach Unternehmensangaben nutzt bereits rund ein Drittel der Kundenbetreuer an Bahnhöfen und in Zügen die freiwillig angebotene Kameratechnik. Bis zur Jahresmitte soll die Quote auf etwa die Hälfte steigen. Zudem plant die Bahn verpflichtende Schulungen für alle Beschäftigten mit Kundenkontakt. Ziel ist es, die Sicherheit der Mitarbeiter bei Konfliktsituationen zu erhöhen.
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2: In der Wetterredaktion ist Luisa Walpert. Deutschland startet mit einem freundlichen Mix aus Sonne und Wolken in die neue Woche. Viele Regionen erleben zunächst trockenes Wetter, bevor am Nachmittag und Abend erste kräftige Schauer und Gewitter aufziehen. Später breitet sich von Westen her Regen über das Land aus. Die Temperaturen steigen tagsüber auf 20 bis 25 Grad und örtlich auf 24 bis 28 Grad. In der Nacht ziehen Regen und einzelne Gewitter über viele Regionen hinweg. Die Tiefstwerte liegen zwischen 7 und 16 Grad. Der Dienstag bringt erneut viele Wolken sowie zeitweise Schauer und Regen. Die Temperaturen erreichen meist 15 bis 20 Grad und örtlich noch bis zu 22 Grad. Der weitere Ausblick zeigt einen wechselhaften Verlauf mit Sonne, Wolken und wiederkehrenden Niederschlägen bei kühleren Temperaturen.

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1: Mit Michael Miem. In Armenien sind die Parlamentswahlen unter dem Eindruck wachsender Spannungen mit Russland durchgeführt worden. Bereits zum Auftakt kam es zu mehreren Festnahmen. Nach Angaben der Polizei wurden mehr als 10 Menschen wegen des Verdachts auf Stimmenkauf festgenommen. Zudem durchsuchten Ermittler ein Büro der Oppositionspartei eines prorussischen Unternehmers. Auch Mitglieder einer örtlichen Wahlkommission wurden vorübergehend in Gewahrsam genommen. Bei einer Serie von Schusswaffenangriffen in Israel ist mindestens ein Mensch getötet worden. Nach Angaben von Rettungskräften wurden zudem mehrere Menschen verletzt. Die Polizei geht derzeit von einem Terroranschlag aus.
2: Ein mutmaßlicher Täter wurde nach Behördenangaben erschossen, während nach einem weiteren Verdächtigen noch gefahndet wird. Die Hintergründe der Tat werden derzeit untersucht.

0: Zu einem ähnlichen Vorfall kam es auch im US-Bundesstaat Ohio. Dort fielen bei einem Festival Schüsse und trafen 12 Menschen. 2 Personen wurden lebensgefährlich verletzt. Vermutlich gab es 2 Täter, die sich gegenseitig beschossen. Die Ermittlungen und Suche nach den Tätern dauern an.
1: Deutschland hat die neuen EU-Vorgaben zur Lohntransparenz nicht fristgerecht in nationales Recht umgesetzt. Damit verstößt die Bundesrepublik seit Ablauf der Umsetzungsfrist gegen geltendes EU-Recht. Die Europäische Kommission muss nun entscheiden, ob sie ein Vertragsverletzungsverfahren einleitet. Nach Angaben der Bundesregierung sollen die erforderlichen gesetzlichen Anpassungen erst in den kommenden Monaten erfolgen. Ein Gericht in den USA hat einen dauerhaften Bearbeitungsstopp für Einwanderungsanträge für rechtswidrig erklärt. Der zuständige Richter kritisierte, dass die Maßnahme der US-Einwanderungsbehörde zahlreiche Menschen in eine rechtlich unsichere Situation gebracht hätte. Nach Auffassung des Gerichts ist die pauschale Aussetzung der Antragsbearbeitung nicht mit geltendem Recht vereinbar. Die Entscheidung könnte Auswirkungen auf viele laufende Einwanderungsverfahren haben. Mit dem Scheitern der aktuellen Bewerbung um einen Sitz im UN-Sicherheitsrat fühlt sich Deutschland zu einem erneuten Anlauf veranlasst. Bundeskanzler Merz kündigte am Rande eines EU-Westbalkan-Gipfels in Montenegro an, dass sich die Bundesrepublik für die Amtszeiten 2035-36 und 2043-44 erneut um einen Sitz im wichtigsten Gremium der Vereinten Nationen bewerben wird. Soweit die Meldungen aus der Nachrichtenredaktion.
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3: In der Wetterredaktion ist Luisa Walpert. Deutschland erlebt zum Wochenende einen wechselhaften Verlauf mit Sonne, Wolken und einzelnen Schauern sowie Gewittern. Die Werte liegen zwischen 16 und 25 Grad. In der Nacht kühlt es auf 11 bis 5 Grad ab. Vereinzelt kann es regnen, vereinzelt örtlich auch Gewitter geben. Der Wochenstart zeigt erneut einen Mix aus Sonne und Wolken mit einzelnen Schauern. Die Temperaturen sind allerdings mit 18 bis 25 Grad mild bis sommerlich. Der weitere Ausblick zeigt einen insgesamt wechselhaften Verlauf mit Sonne, Wolken und zeitweiligen Niederschlägen. Ein deutlicher Wetterumschwung ist weiterhin nicht in Sicht.

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1: Für die Meldungen im Studio Michael Miem. Für den Messerangriff auf feiernde Menschen in Bielefeld ist ein 36-jähriger Syrer zu lebenslanger Haft verurteilt worden. Das Oberlandesgericht Düsseldorf sprach den Mann des vierfachen versuchten Mordes schuldig. Das Gericht stellte zudem die besondere Schwere der Schuld fest und ordnete Sicherheitsverwahrung an. Nach Überzeugung der Richter verfolgte der Täter mit dem Anschlag islamistisch-extremistische Ziele. Bei der Attacke waren mehrere Menschen lebensgefährlich verletzt worden. Der Iran hat nach eigenen Angaben erneut mehrere Raketen auf Israel abgefeuert. Das israelische Militär teilte mit, dass die Geschosse der ersten Angriffswelle abgefangen worden seien. Als Vorsichtsmaßnahme wurde der Unterricht an allen Schulen in Israel zum Wochenbeginn ausgesetzt. Der internationale Flughafen bei Tel Aviv blieb Berichten zufolge zunächst in Betrieb. Der prowestliche armenische Regierungschef Paschinjan hat die Parlamentswahl in Armenien gewonnen. Nach Angaben der Wahlkommission erhielt seine Partei Zivilvertrag knapp die Hälfte der Stimmen. Zweitstärkste Kraft wurde der prorussische Parteienblock eines Unternehmers. Das Wahlergebnis gilt als Bestätigung des bisherigen politischen Kurses Armeniens in Richtung Westen. NATO-Kampfjets haben über Lettland eine Drohne abgeschossen. Nach Angaben der lettischen Streitkräfte handelt es sich

0: vermutlich um ein ukrainisches Flugobjekt, das infolge russischer elektronischer Kriegsführung vom Kurs abgekommen sein soll. Weitere Details zur Herkunft oder zum Typ der Drohne wurden zunächst nicht bekannt gegeben. Die Deutsche Bahn stattet Mitarbeiter im Kundenkontakt zunehmend mit Bodycams aus. Nach Unternehmensangaben nutzt bereits rund ein Drittel der Kundenbetreuer an Bahnhöfen und in Zügen die freiwillig angebotene Kameratechnik. Bis zur Jahresmitte soll die Quote auf etwa die Hälfte steigen. Zudem plant die Bahn verpflichtende Schulungen für alle Beschäftigten mit Kundenkontakt. Ziel ist es, die Sicherheit der Mitarbeiter bei Konfliktsituationen zu erhöhen. Soweit der Blick auf die aktuellen Meldungen aus der Nachrichtenredaktion.
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2: In der Wetterredaktion ist Luisa Walpert. Deutschland erlebt einen wechselhaften Tag mit Sonne, Wolken und wiederholten Schauern sowie einzelnen Gewittern. Viele Regionen bleiben zeitweise trocken, während es gebietsweise auch länger regnet. Die Temperaturen steigen auf 15 bis 21 Grad. Der Wind weht schwach bis mäßig und frischt zeitweise böig auf. In der Nacht fällt in einigen Regionen erneut Regen, während andere Gebiete bereits auflockern. Die Tiefstwerte liegen zwischen 5 und 11 Grad. Morgen treten erneut viele Wolken sowie wiederkehrende Schauer und kurze Gewitter auf. Die Temperaturen erreichen erneut 15 bis 21 Grad. Der weitere Ausblick zeigt einen insgesamt wechselhaften Verlauf mit Sonne, Wolken und zeitweiligen Niederschlägen. Von stabilem Sommerwetter sind wir noch einige Tage entfernt.

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1: Für die Meldungen im Studio Michael Miem. Für den Messerangriff auf feiernde Menschen in Bielefeld ist ein 36-jähriger Syrer zu lebenslanger Haft verurteilt worden. Das Oberlandesgericht Düsseldorf sprach den Mann des vierfachen versuchten Mordes schuldig. Das Gericht stellte zudem die besondere Schwere der Schuld fest und ordnete Sicherheitsverwahrung an. Nach Überzeugung der Richter verfolgte der Täter mit dem Anschlag islamistisch-extremistische Ziele. Bei der Attacke waren mehrere Menschen lebensgefährlich verletzt worden. Der Iran hat nach eigenen Angaben erneut mehrere Raketen auf Israel abgefeuert. Das israelische Militär teilte mit, dass die Geschosse der ersten Angriffswelle abgefangen worden seien. Als Vorsichtsmaßnahme wurde der Unterricht an allen Schulen in Israel zum Wochenbeginn ausgesetzt. Der internationale Flughafen bei Tel Aviv blieb Berichten zufolge zunächst in Betrieb. Der prowestliche armenische Regierungschef Paschinjan hat die Parlamentswahl in Armenien gewonnen. Nach Angaben der Wahlkommission erhielt seine Partei Zivilvertrag knapp die Hälfte der Stimmen. Zweitstärkste Kraft wurde der prorussische Parteienblock eines Unternehmers. Das Wahlergebnis gilt als Bestätigung des bisherigen politischen Kurses Armeniens in Richtung Westen. NATO-Kampfjets haben über Lettland eine Drohne abgeschossen. Nach Angaben der lettischen Streitkräfte handelt es sich vermutlich um ein ukrainisches Flugobjekt, das infolge russischer elektronischer Kriegsführung vom Kurs abgekommen sein soll. Weitere Details zur Herkunft oder zum Typ der Drohne wurden zunächst nicht bekannt gegeben. Die Deutsche Bahn stattet Mitarbeiter im Kundenkontakt zunehmend mit Bodycams aus. Nach Unternehmensangaben nutzt bereits rund ein Drittel der Kundenbetreuer an Bahnhöfen und in Zügen die freiwillig angebotene Kameratechnik. Bis zur Jahresmitte soll die Quote auf etwa die Hälfte steigen. Zudem